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1: Eine recht milde Nacht mit Temperaturen so um die 17 Grad, ansonsten aber eben auch Schauern und Gewittern. Der Mittwoch zeigt sich generell durchwachsen und wieder spürbar kühler bei maximal 19 Grad. Gegen Abend hin wird es dann wieder etwas freundlicher.
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1: Eine recht milde Nacht mit Temperaturen so um die 17 Grad, ansonsten aber eben auch Schauern und Gewittern. Der Mittwoch zeigt sich generell durchwachsen und wieder spürbar kühler bei maximal 19 Grad. Gegen Abend hin wird es dann wieder etwas freundlicher.

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2: Eine recht milde Nacht mit Temperaturen so um die 17 Grad, ansonsten aber eben auch Schauern und Gewittern. Der Mittwoch zeigt sich generell durchwachsen und wieder spürbar kühler bei maximal 19 Grad. Gegen Abend hin wird es dann wieder etwas freundlicher.
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1: Ich bin Florian Klaus. Guten Morgen. Nach den schlechten Ergebnissen der PISA-Studie sieht die Präsidentin des Sozialverbands VdK Bentele ein Versagen der Bundesregierung. Sie hat dem Redaktionsnetzwerk Deutschland gesagt, es sei seit Jahrzehnten bekannt, dass Kinder, die in Armut groß werden, schlechtere Bildungschancen haben. Es fehle häufig Geld für Schulmaterialien oder Nachhilfe. Bentele fordert darum mehr Unterstützung für arme Familien. Paracetamol ist das am häufigsten genommene Schmerzmittel während der Schwangerschaft. Einer Studie zufolge könnte es bei Mädchen aber möglicherweise zu einer geringeren Fruchtbarkeit und früheren Menopause führen. Demnach hatten Mädchen, deren Mütter Paracetamol genommen hatten, im Alter von 3 Monaten unter anderem kleinere Eierstöcke und weniger Eibläschen. Das passe zu Tierstudien, hieß es, ob es aber tatsächlich negative Folgen gibt, müsse länger beobachtet werden. Keine Zeichen für Entspannung im Handelsstreit zwischen den USA und Kanada. Die US-Regierung hat Einfuhrverbote für bestimmte Produkte aus dem Nachbarland angekündigt. Einige Molkereiprodukte, alkoholische Getränke und Motorräder sollen ab dem 29. September nicht mehr in die Vereinigten Staaten eingeführt werden dürfen. Erst kürzlich hatte Kanada mit Gegenzöllen auf Zölle der USA reagiert. In der aktuellen Zeckensaison haben sich in Sachsen deutlich weniger Menschen mit Borreliose infiziert als im Rekordjahr 2025. Wie aktuelle Daten der Landesuntersuchungsanstalt zeigen, wurden bis Ende August 1240 Fälle registriert. Das ist ein Rückgang um ein Viertel im Vergleich zum Vorjahr, als die Behörde einen sprunghaften Anstieg auf 2600 Infektionen verzeichnet hatte. Borreliose kann sich unter anderem mit Müdigkeit, Leistungsabfall oder Fieber bemerkbar machen und wird mit Antibiotika behandelt. Eine Impfung existiert bislang nicht. Borussia Dortmund ist mit einem Erfolg in die Ligaphase der Champions League gestartet. Mit 3:2 hat der BVB gegen den FC Villarreal gewonnen. Torwart Gregor Kobel danach bei Prime.
2: Es war auf jeden Fall ein hart erkämpfter Sieg. Ich weiß nicht, ob es ein Arbeitssieg war. Ich glaube, wir haben auch guten Fußball gespielt, immer wieder. Aber ja, am Ende haben wir es nochmal geguckt, ob die einen schon zum Parkplatz gegangen sind oder nicht. Das ist noch ein bisschen spannend. Nee. Aber ein gutes Spiel und ich glaube, verdient die 3 Punkte geholt danach.
1: Ein Eigentor hatte es in der Verlängerung nochmal knapp gemacht. Überschattet wurde der Sieg davon, dass Neuzugang Konstantinos Karezas nach einer halben Stunde mit Kreislaufproblemen vom Platz getragen werden musste.
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3: Schauen wir noch kurz auf die Straßen heute Abend. Auf der A4 Chemnitz Richtung Dresden, da steht zwischen Chemnitz Ost und Frankenberg ein defekter LKW auf der Standspur. Auf der A4 Görlitz Richtung Dresden in Höhe Burkau Behinderung nach einem LKW-Unfall. Und in Leipzig auf der Riesaer Straße stadtauswärts zwischen Alte Schmiede und Wildbuschweg Sperrung wegen eines Unfalls. Geblitzt wird noch in Zwickau auf der Bahnhofstraße und in Wünschendorf Richtung Eschdorf, da stehen jeweils die Superblitzer.

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1: Mit Ingo Enke. Guten Morgen. Der mutmaßliche Saboteur, der in NRW, Brandenburg und Sachsen das Stromnetz angegriffen haben soll, wollte weitermachen. Das hat NRW-Innenminister Herbert Reul nach der Festnahme des 48-Jährigen gesagt. Bei dem Klimaextremisten war in einem Zelt an einer Autobahntanke bei Aachen Sprengstoff gefunden worden. Beim Ausbau einer wichtigen Achse in Dresden, der Königsbrücker Straße, werden auch viele Leitungen komplett erneuert. Darum sind an den Tiefbauarbeiten auch Sachsen Energie, Stadtentwässerung, Telekom und Vodafone beteiligt. Das sächsische Sozialministerium informiert ab heute über Alkohol in der Schwangerschaft. Bei vielen Bäckern im Freistaat gibt es Brötchentüten mit dem Motto »Bekommt ihr gebacken« und QR-Codes zu weiteren Infos. Borussia Dortmund ist gut in die Ligaphase der Champions League gestartet. Der BVB gewann mit 3:2 gegen den FC Villarreal aus Spanien. Im Tierpark Chemnitz ist der chinesische Riesensalamander gestorben, im Alter von 31 Jahren.
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2: Schauen wir noch kurz auf die Straßen heute Abend auf der A4 Chemnitz Richtung Dresden. Da steht zwischen Chemnitz Ost und Frankenberg ein defekter LKW auf der Standspur. Auf der A4 Görlitz Richtung Dresden in Höhe Burkau Behinderung nach einem LKW-Unfall. Und in Leipzig auf der Riesaer Straße stadtauswärts zwischen Alte Schmiede und Wildbuschweg Sperrung wegen eines Unfalls. Geblitzt wird noch in Zwickau auf der Bahnhofstraße und in Wünschendorf Richtung Eschdorf. Da stehen jeweils die Superblitzer.
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8: Mit Ingo Enke, guten Morgen. Die tagelange Fahndung ist beendet. Nach den Angriffen auf Stromleitungen in Sachsen, Brandenburg und NRW ist der mutmaßliche Täter gefasst. Polizisten entdeckten den 48-Jährigen in der Nähe des Kraftwerks Weißweiler bei Aachen. Laut NRW-Innenminister Herbert Reul wollte der Mann offenbar weitermachen. Zoe Tassovali berichtet.
9: Bei seiner Festnahme hatte der Mann Sprengmittel dabei. Weitere fanden die Ermittler in einem Zelt ganz in der Nähe. Roll geht derzeit von einem Einzeltäter aus. Die Ermittler wollen weitere Täter aber nicht ausschließen. In mehreren Bekennerbriefen schreibt der 48-Jährige vom Kampf gegen fossile Energie.
8: Eine wichtige Achse in Dresden wird jetzt ausgebaut, die Königsbrücker Straße. Fragen dazu werden demnächst in einem Infopunkt beantwortet. Eröffnet nächsten Dienstag im alten DVB-Häuschen am Albertplatz. Baubürgermeister Stefan Kühn hat uns zu den Arbeiten erklärt.
10: Es wird immer unter Verkehr gebaut, das heißt, es wird immer eine Fahrspur pro Richtung frei sein. Die Straßenbahn fährt so lange es eben geht, danach mit Schienenersatzverkehr. Aber es wird natürlich Einschränkungen geben, insgesamt 3 Jahre Bauzeit.
8: In Leipzig starten heute gleich 2 große medizinische Fachtagungen. Zum Deutschen Hautkrebskongress in der Kongresshalle am Zoo und zum Deutschen Rheumatologiekongress im Kongresscenter Leipzig werden einige tausend Fachleute erwartet. Beide Tagungen gehen bis Samstag. Der Start in die Ligaphase der Champions League ist geglückt. Borussia Dortmund hat zu Hause gegen den FC Villarreal aus Spanien mit 3:2 gewonnen. In der ersten Halbzeit ist BVB-Neuzugang Konstantinos Karezas wegen Kreislaufproblemen ins Krankenhaus gebracht worden. Und die deutschen Basketballerinnen stehen nach einem 94:56 Sieg gegen Südkorea zum ersten Mal im Viertelfinale einer Weltmeisterschaft. Gegner dort ist morgen Basketball-Europameister Belgien. Der Eiskanal in Altenberg rüstet sich für die kommende Wintersaison. Ab 12. Oktober wird die Bahn vereist. Der Ticketverkauf läuft. Altenberg ist im Winter wieder Gastgeber 2 Weltcups im Rodel-, Bob- und Skeleton-Sport. Dazu kommt die Junioren-Weltmeisterschaft für den Skeleton-Nachwuchs.
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12: Guten Morgen. Heute zunächst wolkig, teils mit Schauern. Dann lockert es aber auch mal auf bei 13 bis 21 Grad. Nicht mal so heiß wie gestern. Aktuell haben wir schon um die 20 Grad. Das heißt, es wird in den nächsten Stunden vielerorts kühler. Morgen wieder öfter Sonne und meist trocken bis 20 Grad.
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12: Noch keine Störungsmeldung von den Straßen. Gute Fahrt. Geblitzt wird in Schönwölkau auf der Dübener Straße und in Eichigt auf der Freiberger Straße.
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12: Der guten Mittwochmorgen, heute der 9. September. Jetzt Maria der Rosenberg um 5 Minuten nach 6 und er gehört zu mir.

Guten Morgen, 6.15 Uhr, jetzt auf Antenne Sachsen, die Bangles, Manic Monday. Ja, Mittwoch haben wir heute, nicht Montag, Tag des Teddybären und 50 Jahre Biene Maya. Vor 50 Jahren lief die erste Folge der Zeichentrickserie, da können wir gar nächste Stunde mal die Titelmusik spielen. Kommen Sie gut in den Tag.

Jürgen Drees auf Antenne Sachsen, 6.22 Uhr, guten Morgen. Ja, Sommer erstmal vorbei, würde ich sagen, denn heute maximal so 20, 21 Grad. Temperaturen gehen, aber es ist ja unbeständig. Noch haben wir es wolkig, teils mit Schauern, später dann einzelne Auflockerungen. Jetzt die Bee Gees. How deep is your love? Schönen Mittwoch.

0: ist der Mittwochmorgen. Wir haben es 6.29 Uhr, eine Minute vor halb sieben und gleich auf Antenne Sachsen. Ein schöner Muntermacher 70er von Cloud. 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
8: Mit Ingo Enke, guten Morgen. Nach den Angriffen aufs Stromnetz in Sachsen, Brandenburg und NRW will der Freistaat ein neues Gremium für Krisenfälle einrichten. Laut Sachsens Innenminister Armin Schuster soll es bei Lagen wie dem Drohnenvorfall am Flughafen Leipzig oder den Sprengstoffangriffen in der Lausitz arbeiten. Heute Mittag wird der erste Spatenstich gesetzt für die Erweiterung des Sächsischen Landtags in Dresden. Es entstehen für mehr als 100 Millionen Euro zwei Neubauten. Nach den schlechten Ergebnissen der PISA-Studie sieht die Chefin des Sozialverbands VDK, Verena Bentele, ein Versagen der Bundesregierung. Sie sagte der Sächsischen Zeitung, dass Kinder in Armut schlechtere Bildungschancen haben. Borussia Dortmund hat in der Champions League gegen den FC Villarreal mit 3:2 gewonnen. Die deutschen Basketballerinnen haben bei der WM gegen Südkorea mit 94:56 gesiegt. Am deutsch-sorbischen Volkstheater Bautzen beginnt heute die neue Spielzeit. Es gibt 21 Premieren im Schauspiel- und Puppentheater auf Deutsch und auf Sorbisch.
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0: Guten Morgen. Heute zunächst wolkig, teils mit Schauern. Dann lockert es aber auch mal auf bei 13 bis 21 Grad. Nicht mal so heiß wie gestern. Aktuell haben wir schon um die 20 Grad. Das heißt, es wird in den nächsten Stunden vielerorts kühler. Morgen wieder öfter Sonne und meist trocken. Bis 20 Grad.
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0: Noch keine Störungsmeldung von den Straßen. Gute Fahrt. Geblitzt wird in Schönwölkau auf der Dübener Straße und in Eichigt auf der Freiberger Straße.
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0: 6.45 Uhr, hier ist Antenne Sachsen. Guten Morgen Sachsen mit Marc Matthew.
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0: 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Und jetzt geht's um Karten für Santiano, die am Wochenende in Dresden in der Jungen Garde spielen, also Open Air. Hallo Christian aus Dresden. Wir setzen dich auf die Gästeliste.
2: Oh, prima. Dankeschön. Das klingt ja gut, ne?
0: Schon mal Santiano live erlebt?
2: Nein.
0: Na, das wird aber eine tolle Show, die da heißt, genau. Der braut sich was zusammen.
2: Okay.
0: Hoffentlich kein Gewitter.
2: Okay, genau. Das wäre dann am Freitag, richtig?
0: Genau, die spielen zwar am Freitag und Samstag in der Jungen Garde, aber die Tickets sind dann für Freitag.
2: Prima, da freue ich mich.
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0: 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So, und dann spielen wir jetzt auch mal Santiano.

Die Beatles mit einer großen Hymne hier. All you need is love auf Antenne Sachsen. Fahren jetzt mit uns in diesem Mittwoch starten. 7:08 haben wir's. Ja, Sommer, na eher Herbstwetter, würde ich mal sagen. Heute zumindest. Temperaturen aktuell um die 20 Grad und mehr werden es auch nicht. Und noch haben wir's stark bewölkt hier und da mit Schauern. Später lockert es hier und da auch mal auf.

0: Roland Kaiser auf Antenne Sachsen um 7:01. Gleich bringen wir Sie auf den neuesten Stand. So, nach den Nachrichten geht's weiter mit Smokey, Needles and Pins.
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6: Mit Ingo Enke. Guten Morgen. Ermittler und Sicherheitsbehörden atmen auf. Nach den Angriffen auf Stromleitungen in Sachsen, Brandenburg und NRW ist der mutmaßliche Täter gefasst. Polizisten entdeckten den 48-Jährigen in der Nähe des Kraftwerks Weißweiler bei Aachen. Florian Klaus fasst zusammen.
7: Der mutmaßliche Saboteur, der in mehreren Bundesländern das Stromnetz angegriffen haben soll, wollte wohl weitermachen. Das hat NRW-Innenminister Reul nach der Festnahme des 48-Jährigen gesagt. Bei ihm waren Sprengmittel gefunden worden. Im Moment spricht laut Reul alles für einen Einzeltäter, die Ermittlungen gehen aber weiter.
6: Heute gibt's gleich zwei Spatenstiche im Großraum Leipzig. Sowohl in Großpösnach als auch im Leipziger Norden wird groß gebaut. Clarissa Kunert berichtet.
8: Am Stürmtaler See bei Großpösna entsteht bis zum kommenden Jahr unter dem Motto Camping für alle ein barrierefreier Campingplatz. Nur wenige Stunden später geht's dann auch an der neuen Messe los. Dort werden Photovoltaik-Carports gebaut. Auf den 330 Park-and-Ride-Plätzen sollen mehr als 2100 Solarpaneele installiert werden.
6: In Zwönitz hat die Polizei einen mutmaßlichen Holzfigurendieb gestellt. Der 32-jährige Deutsche soll in den letzten Tagen 4 Figuren im Wert von rund 1.100 Euro aus einem Geschäft gestohlen haben. Als er wieder dort auftauchte, erkannten ihn Mitarbeiter. Später soll der Mann auf der Bahnhofstraße ein Auto beschädigt haben. Bei einer Kontrolle fanden Polizisten bei ihm geringe Menge Drogen und kleine Holzfiguren. Der Mann kam in die Psychiatrie. Der Start in die Ligaphase der Champions League ist geglückt. Die Fußballer von Borussia Dortmund haben gegen den FC Villarreal aus Spanien mit 3:2 gewonnen. Heute ist der VfB Stuttgart als nächster deutscher Vertreter dran. Ab 18.45 Uhr geht es gegen die Norweger von Viking Stavanger. Im Osterzgebirge wird der Wanderweg entlang der Weißeritz neu beschildert. Für das Projekt haben sich Gemeinden von Freital bis Altenberg zusammengeschlossen. Die EU fördert das Projekt mit 200.000 Euro. Der Weg, der auch entlang der Weißeritztalbahn führt, bekommt einheitliche Schilder, 31 Infotafeln und neue Rastplätze.
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9: Guten Morgen. Heute zunächst wolkig, teils mit Schauern. Dann lockert es aber auch mal auf bei 13 bis 21 Grad. Nicht mal so heiß wie gestern. Aktuell haben wir schon um die 20 Grad. Das heißt, es wird in den nächsten Stunden vielerorts kühler. Morgen wieder öfter Sonne und meist trocken. Bis 20 Grad.
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9: Noch keine Störungsmeldung von den Straßen. Gute Fahrt. Geblitzt wird in Schönwölkau auf der Dübener Straße und in Eichigt auf der Freiberger Straße.
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9: Ja, guten Mittwochmorgen, der 9.9. heute, der 9. September. Wir starten die Stunde mit Wolfgang Petri und Smokey. Wir haben es 4 Minuten nach 7.

0: um 7.06 Uhr, wichtiges vom Antenne Sachsen Verkehrsdienst. Ein LKW-Rad liegt auf der 4 Chemnitz Richtung Dresden am Dreiknossen. Das heißt in der Überleitung zur 14 Richtung Leipzig auf der rechten Spur ein LKW-Rad.
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7.14 Uhr. Guten Morgen, Antenne Sachsen hier. 50 Jahre. Ja, zum einen Biene Maja feiert heute Geburtstag, spielen wir nächste halbe Stunde. Und 50 Jahre wird die Videokassette, besser gesagt das Format VHS, das sich ja dann weltweit durchgesetzt hat. Gab ja noch andere Formate wie Video 2000 und Betamax. Viele haben noch irgendwo Bänder rumstehen oder liegen, aber womöglich kein Abspielgerät mehr. Ja, Videorekorder gibt's auch gar nicht mehr zu kaufen im Zeitalter von Streaming. Hier ein großer Hit von vor 50 Jahren. Hier ist Tina Charles.

0: Noch wenige Sekunden vor 7:30. Guten Morgen, hier ist Antenne Sachsen. Gleich geht's weiter mit Heinz-Rudolf Kunze.
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7: Mit Ingo Enke, guten Morgen. Der mutmaßliche Saboteur, der in NRW, Brandenburg und Sachsen das Stromnetz angegriffen haben soll, wollte weitermachen. Das hat NRW-Innenminister Herbert Reul nach der Festnahme des 48-Jährigen gesagt. Bei dem Klimaextremisten war in einem Zelt an einer Autobahntanke bei Aachen Sprengstoff gefunden worden. Beim Ausbau einer wichtigen Achse in Dresden, der Königsbrücker Straße, werden auch viele Leitungen komplett erneuert. Darum sind an den Tiefbauarbeiten auch Sachsen Energie, Stadtentwässerung, Telekom und Vodafone beteiligt. Das sächsische Sozialministerium informiert ab heute über Alkohol in der Schwangerschaft. Bei vielen Bäckern im Freistaat gibt es Brötchentüten mit dem Motto »Bekommt ihr gebacken« und QR-Codes zu weiteren Infos. Borussia Dortmund ist gut in die Ligaphase der Champions League gestartet. Der BVB gewann mit 3:2 gegen den FC Villarreal aus Spanien. Im Tierpark Chemnitz ist der chinesische Riesensalamander gestorben, im Alter von 31 Jahren.
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0: Guten Morgen. Heute zunächst wolkig, teils mit Schauern. Dann lockert es aber auch mal auf bei 13 bis 21 Grad. Nicht mal so heiß wie gestern. Aktuell haben wir schon um die 20 Grad. Das heißt, es wird in den nächsten Stunden vielerorts kühler. Morgen wieder öfter Sonne und meist trocken bis 20 Grad.
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0: Vorsicht auf der A14 Leipzig Richtung Dresden am Dreieck im Norden, defekter LKW mit Radwechsel in Überfahrt zur A4 Richtung Chemnitz im Kurvenbereich. Auf der B956 dauert es 25 Minuten länger zwischen Lieske und Uhüst. Und wir bleiben in der Lausitz in Rhone. Bei Drebendorf ist die Dorfstraße vollgesperrt nach Unfall. Blitze haben wir in Leipzig, Kieler Straße, stauswärts, Hohenheider, Alte Seehausener Straße, dann Limbach über Frohna, Ostringstadt einwärts und in Winschendorf, Ortseingang Richtung Eschdorf.
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0: Vanessa Paradis auf Antenne Sachsen. Hier ist Guten Morgen Sachsen mit Marc Matthew um 7.44 Uhr. Ja, der Schauspieler Adam Sandler wird heute Runde 60, genauso 60 der ehemalige Rennrodler Georg Hackel, der Hackel-Schorsch, und 50 die Biene Maya.
1: Wer, ich?
0: Genau du, du bist schon 50.
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0: Na, heute. Vor 50 Jahren zeigte das ZDF die erste Folge Maya wird geboren. Die Biene Maya war ursprünglich nicht als friedliche, süße Kindergeschichte gedacht. Im Originalbuch von 1912 geht es sehr brutal zu. Es herrscht ein erbitterter, blutiger Krieg zwischen den Bienen und den Hornissen. Und obwohl Maya als urdeutsches Kulturgut gilt, ist die Zeichentrickserie eine japanisch-deutsche Koproduktion und wurde im Anime-Stil gezeichnet. Ja, und die Titelmusik, die gönnen wir uns jetzt mal. Die hat Karikott gesungen. Jetzt auf

Um die 20 Grad haben wir aktuell, das wird eher in den nächsten Stunden noch etwas kühler wieder. Maximal heute 21 Grad, teils sonnig, teils wolkig, teils kann auch nochmal ein Schauer dabei sein, aber meist bleibt es dann tagsüber trocken. Hier ist Antenne Sachsen, 10 Minuten vor 8 haben wir es jetzt, Muntermach aus den 70ern hier, Show Wadi Wadi.

0: Morgen, 8:01, Antenne Sachsen hier. Gleich bringen wir sie auf den neuesten Stand. So, nach den Nachrichten geht's weiter mit einem Kultschlager von Roy Black und Anita.
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7: Mit Ingo Enke. Guten Morgen. In Oslo wird heute der norwegische König Harald beigesetzt. Harald V. war Ende August im Alter von 89 Jahren gestorben. Sigrid Harms berichtet aus Oslo.
8: Der norwegische König war im Volk sehr beliebt. Deshalb rechnet man damit, dass bis zu 200.000 Menschen in die Osloer Innenstadt strömen werden. Das gesamte Zentrum ist abgesperrt und die Polizei spricht von einem der größten Einsätze ihrer Geschichte. Um 12 Uhr wird der Sarg des Königs in einer Prozession vom Schloss bis zur Domkirche gebracht, wo mit einem Gottesdienst Abschied von ihm genommen wird.
7: Nach den Angriffen auf Stromleitungen in Sachsen, Brandenburg und NRW ist der mutmaßliche Täter bei Aachen ja festgenommen worden. Allein in Sachsens Lausitz hatte die Polizei am Wochenende insgesamt 21 Sprengvorrichtungen an Stromtrassen entdeckt. Sachsens Innenminister Armin Schuster erklärte, wenn der Täter erfolgreich gewesen wäre, hätte es regional zu Blackouts kommen können, also zu großflächigen Stromausfällen. Wer seinen Transporter oder LKW nicht durch den TÜV gebracht hat, ist damit nicht alleine. Etwas mehr als jedes fünfte Nutzfahrzeug ist in den letzten 2 Jahren mit erheblichen oder gefährlichen Mängeln durch die Hauptuntersuchung gefallen. Häufig beanstandet wurden zum Beispiel Ölverlust oder Beleuchtungsmängel. Das sächsische Sozialministerium informiert ab heute über die Gefahren von Alkohol in der Schwangerschaft. Unter der Überschrift 100% Liebe, 0% Alkohol gibt es bei vielen Bäckern Brötchentüten mit dem Aufdruck "Bekommt ihr gebacken". Darauf ist auch ein QR-Code, der zu weiteren Infos und Hilfsangeboten führt. Der älteste Bergbauschacht von Marienberg soll Besuchern zugänglich gemacht werden. Dafür hat das Tourismusministerium rund 140.000 Euro Fördergeld überreicht. Günther Martin von der Bergknappschaft Marienberg.
9: Da wurde Schachtkopf gemauert, dann ungefähr bis in der Höhe von 60, 70 Zentimetern. Und dann kommt oben eine Abdeckung drauf auf dieser Mauer und oben drüber Plexiglas oder Glasplatte. Und dann Licht dranlegen und eine Überdachung.
7: Besucher des Bergbaulehrpfades können dann das Licht einschalten und sich den Schacht ansehen.
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0: Guten Morgen. Heute überwiegend wolkig, nur selten lockert das mal auf. Meist bleibt es trocken bei bis zu 21 Grad. Morgen bis zu 20 Grad und wieder öfter Sonne.
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0: Vorsicht auf der A14 Leipzig Richtung Dresden am Dreieck Nossen, defekter LKW mit Radwechsel in Überfahrt zur A4 Richtung Chemnitz im Kurvenbereich. Und geblitzt wird auf der A13 Richtung Berlin am Dreieck Dresden Nord, in Chemnitz auf der Adelsbergstraße stadtauswärts und in Leipzig Kieler Straße stadtauswärts.
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0: Guten Mittwochmorgen, der 9.9. heute, der 9. September. Rein geht's in die Stunde mit Roy Black und Anita. Wir haben es 4 Minuten nach 8.

Cora auf Antenne Sachsen in the name of love. Ja, und Cora stehen ja aktuell auf Platz 1 in den Schlagern der Woche mit Bodo Heinze. Neue Ausgabe wieder übermorgen am Freitag um 18 Uhr. Ja, viele Nummer 1 Hits hatte auch Elvis. 70 Jahre ist es genau her, am 9.9.1956. Da trat er erstmals im amerikanischen Fernsehen auf in der Ed Sullivan Show. Rund 60 Millionen Menschen sahen zu. Ja, und die berühmte Geschichte, Elvis nur von der Hüfte aufwärts bitte zeigen, galt für diesen Tag noch nicht. Die strenge Beschränkung auf Oberkörperaufnahmen gehört vor allem zum dritten Auftritt dann im Januar 57. Ja, das Brüder Amerika halt. Hier ist Elvis Presley, Suspicious Minds auf Antenne.

Erster Auftritt von Elvis im amerikanischen Fernsehen vor 70 Jahren. Hier ist Antenne Sachsen 8:16 Uhr. Wichtiges von der A72 Leipzig Richtung Chemnitz. Da liegen Reifenteile Höhe Rochlitz.

0: Sir Paul McCartney um 9:02. Guten Morgen, fein, dass Sie bei Antenne Sachsen sind. Gleich geht's weiter mit Nino D'Angelo und Billy Swain aus den 70ern.
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10: Mit Ingo Enke, guten Morgen. Nach den Angriffen aufs Stromnetz in Sachsen, Brandenburg und NRW will der Freistaat ein neues Gremium für Krisenfälle einrichten. Laut Sachsens Innenminister Armin Schuster soll es bei Lagen wie dem Drohnenvorfall am Flughafen Leipzig oder den Sprengstoffangriffen in der Lausitz arbeiten. Heute Mittag wird der erste Spatenstich gesetzt für die Erweiterung des Sächsischen Landtags in Dresden. Es entstehen für mehr als 100 Millionen Euro 2 Neubauten. Nach den schlechten Ergebnissen der PISA-Studie sieht die Chefin des Sozialverbands VDK, Verena Bentele, ein Versagen der Bundesregierung. Sie sagte der Sächsischen Zeitung, dass Kinder in Armut schlechtere Bildungschancen haben. Borussia Dortmund hat in der Champions League gegen den FC Villarreal mit 3:2 gewonnen. Die deutschen Basketballerinnen haben bei der WM gegen Südkorea mit 94:56 gesiegt. Am deutsch-sorbischen Volkstheater Bautzen beginnt heute die neue Spielzeit. Es gibt 21 Premieren im Schauspiel- und Puppentheater auf Deutsch und auf Sorbisch.
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0: Guten Morgen. Heute überwiegend wolkig, nur selten lockert es mal auf. Meist bleibt es trocken bei bis zu 21 Grad. Morgen bis zu 20 Grad und wieder öfter Sonne.
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0: Auf der 14 Leipzig Richtung Dresden, am Dreikinossen defekter LKW in der Überfahrt zur 4 Richtung Chemnitz. Dann auf der A72 Leipzig Richtung Chemnitz, Reifenteile Höhe Rochlitz. Und geblitzt wird auf der 13 Richtung Berlin am Dreieck Dresden Nord. In Chemnitz einmal Bernsdorfer Straße stadtauswärts sowie Rabenstein Richtung Limbacher Frohna und in Meißen Uferstraße Richtung Dresden.
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0: 8:44 Uhr, hier ist Antenne Sachsen. Guten Morgen Sachsen mit Marc Matthew.
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0: Ja, große Stars kündigen sich an, wie Bryan Adams, Beatrice Egli, Heinz-Rudolf Kunze, Ray Garvey. 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Und jetzt geht's um Karten für Santiano, die am Wochenende in Dresden in der Jungen Garde spielen, also Open Air. Hallo Christian aus Dresden. Wir setzen dich auf die Gästeliste.
2: Oh, prima. Dankeschön. Das klingt ja gut, ne?
0: Schon mal Santiano live erlebt?
2: Nein.
0: Na, das wird aber eine tolle Show, die da heißt, genau. Der braut sich was zusammen.
2: Okay.
0: Hoffentlich kein Gewitter.
2: Okay, genau. Das wäre dann am Freitag, richtig?
0: Genau, die spielen zwar am Freitag und Samstag in der Jungen Garde, aber die Tickets sind dann für Freitag.
2: Prima, da freue ich mich.
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0: 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So, und dann spielen wir jetzt auch mal Santiano.

Alle großen Hits von ABBA auf Antenne Sachsen. Wullewu um 8:08. Guten Mittwochmorgen. Ja, ein wechselhafter Mittwoch. Es überwiegen die Wolken, nur selten lockert es mal auf. Überwiegend bleibt es dann tagsüber trocken.

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1: So, jetzt wissen wir, was Volker Lechtenbrink mag. Ja, und Sie mögen 70er, 80er und die schönsten Schlager? Dann sind Sie bei Antenne Sachsen Gold richtig. Gleich starten wir die neue Stunde mit den Bee Gees und Staying Alive. 9:02. Guten Morgen.
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13: Mit Ingo Enke, guten Morgen. Im Bundestag wird es wohl heute härter zur Sache gehen. Die Haushaltsberatungen gehen in Berlin weiter. Angela Kress berichtet.
14: In der Haushaltswoche geht es um den Etat des Kanzleramts und bei der Gelegenheit rechnet die Opposition traditionell mit der Politik der Bundesregierung insgesamt ab. AfD-Chefin Weidel wird die Generaldebatte eröffnen, Kanzler Merz ist danach dran. In dem Duell dürfte auch die Landtagswahl in Sachsen-Anhalt Thema werden.
13: Für die Erweiterung und Sanierung des Sächsischen Landtags in Dresden wird heute der erste Spatenstich gesetzt. Zwischen dem Landtagsgebäude und dem Kongresszentrum entsteht ein dreigeschossiges Gebäude. Abgeordnetenbüros und eine Technikzentrale werden dort untergebracht. Ein weiterer Neubau ist im Innenhof des Landtags geplant. Später soll der alte Landtag dann noch saniert werden. Die Kosten belaufen sich auf über 100 Millionen Euro. Personalausweis, Führerschein, Fahrzeugschein und Krankenkassenkarte sollen ab Anfang Januar auch auf dem Handy verfügbar sein, mit der digitalen Brieftasche. Bundesdigitalminister Carsten Wildberger will heute das Logo und den Namen für die App vorstellen. Der CDU-Politiker verspricht, den Datenschutz sicherzustellen. Die Nutzung werde freiwillig sein. Die IG Metall veranstaltet am 21. September einen bundesweiten Automobilaktionstag. In Zwickau findet er ab 15.30 Uhr auf dem Hauptmarkt statt.
15: Dazu aufgerufen sind Beschäftigte, ihre Familien sowie Unterstützer aus Politik, Wirtschaft und Gesellschaft. Es gehe darum, sich für den VW-Standort und die industrielle Zukunft der gesamten Region stark zu machen, hieß es von der IG Metall vor Ort. Hintergrund ist die unklare Zukunft für das Fahrzeugwerk Mosel über das Jahr 2030 hinaus. Gunnar Tichy, Nachrichtenredaktion.
13: In Marienberg spielt heute Abend die Big Band der Bundeswehr auf dem Marktplatz. Ab 20 Uhr gastiert das militärische Showorchester für ein Benefizkonzert in der Bergstadt. Im Repertoire sind Swing, Rock, Pop und aktuelle Hits. Der Eintritt ist frei. Es wird um Spenden gebeten für das Projekt Tradition spielend erleben, das Kindern die Bergbaugeschichte näher bringt.
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1: Guten Morgen. Heute überwiegend wolkig, nur selten lockert es mal auf. Meist bleibt es trocken bei bis zu 21 Grad. Morgen bis zu 20 Grad und wieder öfter Sonne.
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1: Auf der 14 Leipzig Richtung Dresden, am Dreikinossen defekter LKW in der Überfahrt zur 4 Richtung Chemnitz. Und geblitzt wird auf der 13 Richtung Berlin am Dreieck Dresden Nord. In Chemnitz einmal Bernsdorfer Straße statt auswärts, sowie Rabenstein Richtung Limbach über Frohna. In Leipzig Kieler Straße statt einwärts, Ortseingang Thum am Leitzenberg. Und dann haben wir noch eine wichtige Info für den Kreis Nordsachsen. Wegen eines Brandes in Langenreichelbach werden die Anwohner gebeten, Fenster und Türen geschlossen zu halten.
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1: Ja, guten Mittwochmorgen, der 9.9. heute, der 9. September. Jetzt Claudia Jung mit Rosanna, die Twins und jetzt die Bee Gees. 4 Minuten nach.

Moin, hier ist Antenne Sachsen um 9.16 Uhr und heute ist Sudoku-Tag. Ja, liebe Grüße an meinen Vater, der das täglich löst. Der internationale Sudoku-Tag liegt absichtlich am 9.19. Denn das Klassische besteht ja aus einem Raster mit 9x9 Feldern. Ja, und während des nächsten Titels können Sie es vielleicht auch lösen. Geht sogar 5 Minuten. Hier ist Simon & Garfunkel on the Boxer.

0: Peter Cornelius auf Antenne Sachsen, 1:10. Guten Morgen, gleich tanzt mal Lambada mit Andrea Jürgens.
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8: Mit Ingo Enke, guten Morgen. Nach den Angriffen aufs Stromnetz in Sachsen, Brandenburg und NRW will der Freistaat ein neues Gremium für Krisenfälle einrichten. Laut Sachsens Innenminister Armin Schuster soll es bei Lagen wie dem Drohnenvorfall am Flughafen Leipzig oder den Sprengstoffangriffen in der Lausitz arbeiten. Heute Mittag wird der erste Spatenstich gesetzt für die Erweiterung des Sächsischen Landtags in Dresden. Es entstehen für mehr als 100 Millionen Euro 2 Neubauten. Nach den schlechten Ergebnissen der PISA-Studie sieht die Chefin des Sozialverbands VDK, Verena Bentele, ein Versagen der Bundesregierung. Sie sagte der Sächsischen Zeitung, dass Kinder in Armut schlechtere Bildungschancen haben. Borussia Dortmund hat in der Champions League gegen den FC Villarreal mit 3:2 gewonnen. Die deutschen Basketballerinnen haben bei der WM gegen Südkorea mit 94:56 gesiegt. Am deutsch-sorbischen Volkstheater Bautzen beginnt heute die neue Spielzeit. Es gibt 21 Premieren im Schauspiel- und Puppentheater auf Deutsch und auf Sorbisch.
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0: Guten Morgen. Heute überwiegend wolkig, nur selten lockert es mal auf. Meist bleibt es trocken bei bis zu 21 Grad. Morgen bis zu 20 Grad und wieder öfter Sonne.
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0: Auf der 14 Leipzig Richtung Dresden, am Dreieck Osten defekter LKW in der Überfahrt zur 4 Richtung Chemnitz. Und geblitzt wird auf der 13 Richtung Berlin am Dreieck Dresden Nord, in Chemnitz einmal Bernsdorfer Straße statt auswärts, wie Rabenstein Richtung Limbach über Frohna, in Leipzig Kieler Straße statt einwärts, Ortseingang Thum am Leitzenberg. Und dann haben wir noch eine wichtige Info für den Kreis Nordsachsen. Wegen eines Brandes in Langenreichenbach werden die Anwohner gebeten, Fenster und Türen geschlossen zu halten.
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0: die Fete, Richard Sennison und Reality auf Antenne Sachsen um 9.43 Uhr. Wer hat denn heute so Geburtstag? Der Schauspieler Adam Sandler. Finde ich ja cool. Sehr lustig. Wird heute Runde 60. Auch 60 der ehemalige Rennrodler Georg Hackel, der Hackelschorsch. Und 50 die Biene Maya.
1: Wer, ich?
0: Genau, du bist schon 50.
1: Und wann ist es soweit?
0: Heute. Heute vor 50 Jahren zeigte das ZDF die erste Folge Maya wird geboren. Ja, und die Biene Maya war ursprünglich nicht als friedliche, süße Kindergeschichte gedacht. Im Originalbuch von 1912, da geht es sehr brutal zu. Es herrscht ein Erbittertag, blutiger Krieg zwischen den Bienen und den Hornissen. Und obwohl Maya als urdeutsches Kulturgut gilt, ist die Zeichentrickserie eine japanisch-deutsche Koproduktion, wurde im Anime-Stil gezeichnet. Titelmusik von Karel Gott haben wir bereits gespielt heute Morgen, vielleicht heute Nachmittag nochmal. Ja,

0: Vielen Dank fürs Einschalten. Hier ist Antenne Sachsen. Gleich geht's weiter, unter anderem mit Roland Kaiser.
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0: Nachrichten. Mit Ingo Enke, guten Tag. 3 Tage nach dem Wahlerfolg der AfD in Sachsen-Anhalt dürfte es im Bundestag heute hitzig werden. In der Generaldebatte zum Haushalt sprechen erst AfD-Chefin Alice Weidel und dann Bundeskanzler Friedrich Merz. David Riemer berichtet aus Berlin.
1: AfD-Chefin Weidel wird ihre Rede genießen, zumal sie Rückenwind aus Washington hat. Denn US-Präsident Trump hat der Partei vor wenigen Stunden höchstpersönlich Glückwünsche zum Wahlerfolg ausgesprochen. Auf der anderen Seite ein geschwächter Kanzler. Merz wird in seiner CDU für das Wahldebakel in Sachsen-Anhalt mitverantwortlich gemacht.
0: Heute gibt's gleich 2 Spatenstiche im Großraum Leipzig. Sowohl in Groß-Pösnah als auch im Leipziger Norden wird groß gebaut. Clarissa Kunert berichtet.
2: Am Stürmtaler See bei Groß-Pösnah entsteht bis zum kommenden Jahr unter dem Motto Camping für alle ein barrierefreier Campingplatz. Nur wenige Stunden später geht's dann auch an der neuen Messe los. Dort werden Photovoltaik-Carports gebaut. Auf den 330 Park-and-Ride-Plätzen sollen mehr als 2100 Solarpaneele installiert werden.
0: In Zwönitz hat die Polizei einen mutmaßlichen Holzfigurendieb gestellt. Der 32-jährige Deutsche soll in den letzten Tagen 4 Figuren im Wert von rund 1.100 Euro aus einem Geschäft gestohlen haben. Als er wieder dort auftauchte, erkannten ihn Mitarbeiter. Später soll der Mann auf der Bahnhofstraße ein Auto beschädigt haben. Bei einer Kontrolle fanden Polizisten bei ihm geringe Menge Drogen und kleine Holzfiguren. Der Mann kam in die Psychiatrie. Der Start in die Ligaphase der Champions League ist geglückt. Die Fußballer von Borussia Dortmund haben gegen den FC Villarreal aus Spanien mit 3:2 gewonnen. Heute ist der VfB Stuttgart als nächster deutscher Vertreter dran. Ab 18.45 Uhr geht es gegen die Norweger von Viking Stavanger. Im Osterzgebirge wird der Wanderweg entlang der Weißeritz neu beschildert. Für das Projekt haben sich Gemeinden von Freital bis Altenberg zusammengeschlossen. Die EU fördert das Projekt mit 200.000 Euro. Der Weg, der auch entlang der Weißeritztalbahn führt, bekommt einheitliche Schilder, 31 Infotafeln und neue Rastplätze.
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4: Heute recht unbeständig, teils sonnig, teils wolkig, auch hier und da mal mit einem Schauer. Temperaturen 13 bis 21 Grad. Morgen wieder öfter Sonne und meist trocken bis 20 Grad. Es wird erst wieder etwas wärmer am Freitag und Samstag, da haben wir es auch wechselhaft.
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4: Auf der 14 Leipzig Richtung Dresden noch immer ein defekter LKW am Dreigenossen, Überfahrt zur A4 Richtung Chemnitz. Und geblitzt wird auf der B174 von Zschopau nach Chemnitz, kurz vor dem Ortseingang. Dann in Meißen, Hochuferstraße, stadteinwärts, Leipzig, Holzhäuserstraße, stadteinwärts und in Meusdorf, Schwarzenbergweg. Gute Fahrt!
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4: Hallo, egal ob fleißig bei der Arbeit, unterwegs oder gemütlich zu Hause, wir spielen 70er gleich ABBA, 80er von Paul Young und einer der schönsten Schlager von Roland Kaiser.

Der Großnitz von ABBA auf Antenne Sachsen. Does your mother know? Jetzt gibt's ein bisschen Kuschelrock mit Chicago, You're the Inspiration, danach Andrea Berg. Ja, wir spielen 70er, 80er und die schönsten Schlager für Ihren Mittwochvormittag.

0: Antenne Sachsen, hier kann man den ganzen Tag hören. 70er, 80er und die schönsten Schlager, gleich unter anderem mit Roger Whittaker.
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2: 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Freue ich mich aber.
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0: 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Gleich mit dabei Wolfgang Petri.
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4: Mit Ingo Enke, guten Tag. AfD-Chefin Alice Weidel sieht die schwarz-rote Bundesregierung nach der Landtagswahl in Sachsen-Anhalt am Ende. Die Wähler hätten das in der Sprache des demokratischen Souveräns mitgeteilt, sagte sie in der Haushaltsdebatte im Bundestag. Kanzler Friedrich Merz warf sie vor, Deutschland in die Staatspleite zu treiben. Merz kritisierte in seiner Rede die Nähe der AfD zu Russland und dass die AfD Bedrohungen durch Russland nicht ernst nehme. Nach den Angriffen auf Stromleitungen in Sachsen, Brandenburg und NRW ist der mutmaßliche Täter bei Aachen ja festgenommen worden. Allein in Sachsens Lausitz hatte die Polizei am Wochenende insgesamt 21 Sprengvorrichtungen an Stromtrassen entdeckt. Sachsens Innenminister Armin Schuster erklärte, wenn der Täter erfolgreich gewesen wäre, hätte es regional zu Blackouts kommen können, also zu großflächigen Stromausfällen. In Oslo wird heute der norwegische König Harald beigesetzt. Harald V. war Ende August im Alter von 89 Jahren gestorben. Sigrid Harms berichtet aus Oslo.
5: Der norwegische König war im Volk sehr beliebt. Deshalb rechnet man damit, dass bis zu 200.000 Menschen in die Osloer Innenstadt strömen werden. Um 12 Uhr wird der Sarg des Königs in einer Prozession vom Schloss bis zur Domkirche gebracht, wo mit einem Gottesdienst Abschied von ihm genommen wird.
4: Das sächsische Sozialministerium informiert ab heute über die Gefahren von Alkohol in der Schwangerschaft. Unter der Überschrift 100% Liebe, 0% Alkohol gibt es bei vielen Bäckern Brötchentüten mit dem Aufdruck "Bekommt ihr gebacken". Darauf ist auch ein QR-Code, der zu weiteren Infos und Hilfsangeboten führt. Der älteste Bergbauschacht von Marienberg soll Besuchern zugänglich gemacht werden. Dafür hat das Tourismusministerium rund 140.000 Euro Fördergeld überreicht. Günther Martin von der Bergknappschaft Marienberg.
6: Da wurde Schachtkopf gemauert, dann ungefähr bis in der Höhe von 60, 70 Zentimetern. Und dann kommt oben eine Abdeckung drauf auf dieser Mauer und oben drüber Plexiglas oder Glasplatte. Und dann Licht dranlegen und eine Überdachung.
4: Besucher des Bergbaulehrpfades können dann das Licht einschalten und sich den Schacht ansehen.
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0: Heute recht unbeständig, teils sonnig, teils wolkig, auch hier und da mal mit einem Schauer. Temperaturen 13 bis 21 Grad. Morgen wieder öfter Sonne, meist trocken bis 20 Grad. Es wird erst wieder etwas wärmer am Freitag und Samstag, da haben wir es auch wechselhaft.
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7: Achtung, A14 Leipzig Richtung Dresden am Dreieck Nossen in der Überfahrt. Zur A4 Richtung Chemnitz steht ein defekter LKW. Hier sind auch Personen an der Fahrbahn. In Dresden auf der Bodenbacher Straße klemmt es nach einem Unfall noch in Höhe der Margon Arena stadteinwärts. Und Vollsperrung in Schorlau-Albernau. Die Kirchstraße ist dicht wegen eines Wasserrohrbruchs. Die neuesten Blitzer auf der B174 kurz vor dem Ortseingang Chemnitz aus Richtung Tschopau. Großschirmer im Ortsteil Teichhäuser an der Bushalte Stelle beidseitig, Hohenstein-Ernsttal, Karl-May-Straße, 30er-Zone, in Leipzig auf der Dieskau-Straße stadteinwärts, am Konsum und Zwickau-Bahnhofstraße stadtauswärts.

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und durch den ja vom Wetter wechselhaften Mittwoch. 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Ja, das Original von Country Roads, das ist John Denver.

0: Immer mehr hören Antenne Sachsen, das freut uns sehr. Vielen Dank, gleich geht's weiter, unter anderem mit Nicole.
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tolles Instrumentalwerk von Dave Stewart und Kenny Dulfer. Lily was here. Ja, so klingt Antenne Sachsen. Ja, und jeden Freitagabend um 18 Uhr die Schlager der Woche mit Bodo Heinze, ihre gewählten Top 10. So klingt übrigens der aktuelle Platz Nummer 10.

wenn Sie jetzt sagen, Mensch, was ist denn das für ein Newcomer? Nee, das ist Christian Anders, der schon in den 70er Jahren Musik gemacht hat. Janine, können Sie weiter hochwählen auf antennesachsen.de und mit etwas Glück gewinnen Sie zur exklusive Antenne Sachsen Frühstückstassen. Übermorgen also wieder um 18 Uhr die Schlage der Woche. Jetzt geht's gemütlich weiter hier mit Purple Schulz und Kleines.

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9: Mit Ingo Enke. Guten Tag. Im Bundestag ist heute Generaldebatte zum Haushalt. Bundeskanzler Friedrich Merz hat die AfD scharf für ihre Migrationspolitik kritisiert.
10: Wenn diejenigen, die in Deutschland arbeiten, das Land wieder verlassen müssen, weil sie Remigration auf ihre Fahne schreiben, dann kann das Handwerk in Deutschland nicht mehr arbeiten, dann arbeitet kein einziges Pflegeheim mehr, dann arbeitet kein einziges Krankenhaus in Deutschland mehr.
9: AfD-Chefin Alice Weidel hatte vorher die aktuelle Migrationspolitik zum Beispiel für Kriminalität verantwortlich gemacht. Die Bundesregierung betreibe eine Alimentierung der Asylindustrie, so Weidel. Für die Erweiterung und Sanierung des Sächsischen Landtags in Dresden wird heute der erste Spatenstich gesetzt. Zwischen dem Landtagsgebäude und dem Kongresszentrum entsteht ein dreigeschossiges Gebäude. Abgeordnetenbüros und eine Technikzentrale werden dort untergebracht. Ein weiterer Neubau ist im Innenhof des Landtags geplant. Personalausweis, Führerschein, Fahrzeugschein und Krankenkassenkarte sollen ab Anfang Januar auch auf dem Handy verfügbar sein, mit der digitalen Brieftasche. Bundesdigitalminister Carsten Wildberger will heute das Logo und den Namen für die App vorstellen. Der CDU-Politiker verspricht, den Datenschutz sicherzustellen. Die Nutzung werde freiwillig sein. Die IG Metall veranstaltet am 21. September einen bundesweiten Automobilaktionstag. In Zwickau findet er ab 15.30 Uhr auf dem Hauptmarkt statt.
11: Dazu aufgerufen sind Beschäftigte, ihre Familien sowie Unterstützer aus Politik, Wirtschaft und Gesellschaft. Es gehe darum, sich für den VW-Standort und die industrielle Zukunft der gesamten Region stark zu machen, hieß es von der IG Metall vor Ort. Gunnar Tichy, Nachrichtenredaktion.
9: In Marienberg spielt heute Abend die Big Band der Bundeswehr auf dem Marktplatz. Ab 20 Uhr gastiert das militärische Showorchester für ein Benefizkonzert in der Bergstadt. Im Repertoire sind Swing, Rock, Pop und aktuelle Hits. Der Eintritt ist frei. Es wird um Spenden gebeten für das Projekt Tradition spielend erleben, das Kindern die Bergbaugeschichte näher bringt.
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12: Heute neben einigen dichten Wolken auch Auflockerungen und sonnige Abschnitte. Vereinzelt können ein paar Schauer heute unterwegs sein, keine großen Mengen, 13 bis 21 Grad dazu und windig. Morgen dann häufiger Sonnenschein, es bleibt auch meist trocken, 17 bis 20 Grad.
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12: Achtung, A14 Leipzig Richtung Dresden am Dreieck Nossen in der Überfahrt. Zur A4 Richtung Chemnitz steht ein defekter LKW. Hier sind auch Personen an der Fahrbahn. In Dresden auf der Bodenbacher Straße klemmt es nach einem Unfall noch in Höhe der Margon Arena stadteinwärts und Vollsperrung in Schorlau-Albernau. Die Kirchstraße ist dicht wegen eines Wasserrohrbruchs. Die neuesten Blitzer auf der B174 kurz vor dem Ortseingang Chemnitz aus Richtung Schopau. Großschirmer im Ortsteil Teichhäuser an der Bushaltestelle Stelle beidseitig, Hohenstein-Ernsttal, Karl-May-Straße, 30er-Zone, in Leipzig auf der Dieskau-Straße stadteinwärts, am Konsum und Zwickau-Bahnhofstraße stadtauswärts.

0: Ja, einen Wagen vor mir. Dann schauen wir mal auf die Straßen um 12.07 Uhr. Wichtige Meldung von H72, Zwickau Richtung Chemnitz. Fahrzeugteile liegen zwischen Hartenstein und Rastplatz Beutenbach auf der rechten und mittleren Spur.
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Ein super Golden Oldie hier. Trini Lopez, If I Had a Hammer auf Antenne Sachsen. 70er, 80er und die schönsten Schlager. Gleich Ivan Katterfeld nach Kleine Fischer. Fein, dass Sie mit dabei sind.

0: Rose Garden, Lynn Anderson hier auf Antenne Sachsen. 3 Minuten vor 1, Mahlzeit. Wichtiges von den Straßen von der A4 Dresden Richtung Chemnitz. Da liegt ein Kegel zwischen Siebenlehn und Berbersdorf auf der mittleren Spur. Und gleich Kiss, I Was Made For Loving You.
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1: 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Und jetzt geht's um Karten für Santiano, die am Wochenende in Dresden in der Jungen Garde spielen, also Open Air. Hallo Christian aus Dresden. Wir setzen dich auf die Gästeliste.
2: Oh, prima. Dankeschön. Das klingt doch gut. Na?
1: Schon mal Santiano live erlebt?
2: Nein.
1: Na, das wird aber eine tolle Show. Die da heißt, genau. Der braut sich was zusammen.
2: Okay.
1: Hm? Hoffentlich kein Gewitter.
2: Okay, genau. Das wäre dann am Freitag, richtig?
1: Genau, die spielen zwar am Freitag und Samstag in der Jungen Garde, aber die Tickets sind dann für Freitag.
2: Prima, da freue ich mich.
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12.51 Uhr. Wichtiges vom Antenne Sachsen Verkehrsdienst. Vollgesperrt ist die A4 Dresden Richtung Chemnitz nach einem Unfall zwischen Siebenlehn und Berbersdorf.

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10: Mit Anke Wolf. Schönen guten Tag. Ringfrei. Bei der Generaldebatte im Bundestag wird heute ordentlich ausgeteilt. AfD-Chefin Weidel übte scharfe Kritik an der Migrationspolitik der Bundesregierung als Ursache für die Kriminalität in Deutschland. Kanzler Merz schoss prompt zurück.
11: Das Wort Remigration ist nichts anderes als ein Synonym für ethnische Säuberung nach Herkunft und Hautfarbe.
10: Nächster Schritt für die Erweiterung und Sanierung des Sächsischen Landtags in Dresden. Zur Stunde wird dafür der erste Spatenstich gesetzt. Michaela Stahl berichtet.
12: In den kommenden 4 Jahren sollen 2 neue Gebäude entstehen. Eins auf der Freifläche zwischen dem Landtag und dem Kongresszentrum, ein anderes im Innenhof des Landtags. In beide werden die Büros der Abgeordneten verlegt. Auch die neue Technikzentrale für das Parlament soll untergebracht werden. Erst wenn das alles fertig ist, kann mit der Sanierung des Altbaus begonnen werden. Die Gesamtkosten für die beiden neuen Gebäude belaufen sich auf mehr als 100 Millionen Euro.
10: Die sächsische Polizei hat nach der 3-wöchigen Sicherheitsaktion Die Schule hat begonnen, Bilanz gezogen. An über 1000 Kontrollstellen vor Grundschulen hatten die Beamten seit Mitte August ein Auge auf Kraftfahrer. Dabei wurden laut Innenministerium über 1500 Geschwindigkeitsverstöße im Verwarnungsgeldbereich registriert. Dazu noch rund 250 Bußgelder. Auch Verstöße gegen die Sicherungspflicht von Kindern im Auto und andere Ordnungswidrigkeiten wie Rotlichtpark oder Handyverstöße wurden geahndet. Benzin, Heizöl und Co. sind ja schon teuer. Unter anderem bedingt durch den Iran-Krieg und die blockierte Straße von Hormuz. Durch die neuen Angriffe in der Schiffspassage hat der Preis pro Barrel wieder die 100-Dollar-Marke geknackt und könnte noch weiter steigen. Zieht der Ölpreis an, werden Tanken oder Heizen tendenziell noch teurer. Die gute Nachricht: vom bisherigen Ölpreisrekord sind wir noch weit entfernt. Der Sommer bzw. das sommerliche Wetter ist ja in den letzten Zügen. Und damit rüstet sich auch der Eiskanal in Altenberg für die kommende Wintersaison. Der Rennkalender steht fest, der Ticketverkauf läuft. Ab 12. Oktober wird die Bahn vereist. Altenberg ist im Winter erneut Gastgeber 2 Weltcups im Rodel-, Bob- und Skeletonsport. Hinzu kommen die Juniorenweltmeisterschaften für den internationalen Skeleton-Nachwuchs.
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13: Inzwischen mehr dichte Wolken, weniger Auflockerungen und sonnige Abschnitte. Es sind ein paar einzelne Schauer unterwegs. Vom Vogtland übers Erzgebirge bis in die Oberlausitz, dazu recht windig. Temperaturen zwischen 17 und 22 Grad. Morgen minimal kühler, anfangs etwas Nebel, dann auch wieder eine Mischung aus Sonne und Wolken. Es bleibt meist trocken, bis zu 20 Grad. Am Wochenende wird es wärmer.
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13: Die A4 Dresden Richtung Chemnitz ist zwischen Siebenlin und Berbersdorf nach einem Unfall mit mehreren Fahrzeugen voll gesperrt. Es staut sich hier. A14 Leipzig Richtung Dresden, ein defekter LKW am Dreieck Nossen in der Überfahrt zur A4 Richtung Chemnitz. A72 Plauen Richtung Hof, 6 Kilometer Stau zwischen dem Dreieck Hochfranken und Hof Nord. Und ein Unfall mit einem Bus in Dresden, Reisewitzer Straße, Ecke Mohorner Straße. Hier ist die Kreuzung blockiert. Es wird geblitzt auf der A4 Chemnitz Richtung Dresden am Dreieck Dresden-Nord in der Überfahrt auf die A13 Richtung Berlin. A72 Plauen Richtung Zwickau zwischen Zwickau-Ost und Hartenstein. Chemnitz, Leipziger Straße stadteinwärts für Motorradhändler. Auch in Rabenstein auf der Oberfronaer Straße kurz nach der Burg. Hier blitzt es in Richtung Limbach-Oberfrona in der 30er-Zone. Leipzig, Richard-Lehmann-Straße in Richtung Völki und Hermann-Liebmann-Straße stadteinwärts. Und noch eine Abstandsmessung. A4 Görlitz Richtung Dresden, kurz vor der Brücke Bautzen-Ost.
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Der Rhythmus des Regens, Jason Donovan. Ja, es wird tatsächlich ein bisschen unbeständiger in den nächsten Tagen. Mal Sonne, mal Wolken, mal kann es regnen. Ja, da geht's ja dann auch schon auf den Herbst zu. Der 23. September ist dann der Kalender.

0: Antenne Sachsen hier, Gleichalter mit Beatrice Egli und ihr DSDS-Gewinner-Hit aus dem Jahr 2013. Mein Herz.
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0: Chris Norben am Mittwochmittag und Midnight Lady. Und wen haben wir hier?
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0: Ja, und er kommt bald wieder zu uns nach Sachsen am 9. Oktober in Leipzig aus Auensee und am 1. November in Zwickau Sparkassen Arena. Tickets für Heinz-Rudolf Kunze gewinnen auf antennesachsen.de. Hier ist er mit Finden Sie Mabel.

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8: Mit Anke Wolf einen schönen guten Tag. Bei uns in Sachsen ist im vergangenen Schuljahr weniger Unterricht ausgefallen als im Vorjahr. Das zeigt eine Statistik des Kultusministeriums, die sich dabei allerdings auf den sogenannten planmäßigen Unterrichtsausfall bezieht. Das sind also Stunden, die von vornherein ausfallen oder gar nicht geplant werden, weil dauerhaft Lehrer fehlen. Der außerplanmäßige Unterrichtsausfall, zum Beispiel durch Krankheit oder Fortbildungen, bleibt auf dem Niveau des Vorjahres. Heute Nachmittag wird es im Bundestag um den Haushalt für die Verteidigung gehen. Kritiker sagen, dass im Verteidigungsministerium zu viel Geld für veraltete Waffensysteme ausgegeben wird. Dem hat Bundesverteidigungsminister Pistorius in der ARD widersprochen. Man gebe etwa die Hälfte für neue Technologien aus, etwa für Satellitenkommunikation, KI und Drohnen. Aber es sei auch wichtig, in klassische Waffensysteme zu investieren. Nach den Angriffen auf das Stromnetz in Sachsen, Brandenburg und NRW will der Freistaat ein neues Arbeitsgremium für Krisenfälle einrichten. Sachsens Innenminister Armin Schuster erklärte, es solle bei Lagen wie dem Drohnenvorfall am Flughafen Leipzig und den Sprengstoffangriffen in der Lausitz arbeiten. In der Nähe von Döhlen, südöstlich von Leipzig, haben Archäologen eine Entdeckung gemacht. Eine uralte Grabanlage. Frank Selig mit den Einzelheiten.
9: Ja, die etwa 20 mal 25 Meter große, trapezförmige Anlage mit 7 Gruben stammt den Forschern zufolge aus der Steinzeit. Sie ist weit über 5000 Jahre alt. Datiert wird sie auf 3800 bis 3400 vor Christus. Zugeordnet wird die Grabanlage der sogenannten Baalberger Kultur, die damals in der Region bis nach Böhmen und Mecklenburg verbreitet war. Zu den Ausgrabungen kam es, weil in dem Gebiet zwischen Leuna und Kulkwitz eine neue Fernwärme- und Wasserleitung verlegt werden soll.
8: Ehrung posthum. Ein Jahr nach ihrem Tod wird Laura Dahlmeier in die Hall of Fame des deutschen Sports aufgenommen. Dominik Schweiger berichtet.
10: Die Biathletin war 2025 im Alter von 31 Jahren in Pakistan bei einem Bergunfall ums Leben gekommen. Nach ihrem Karriereende 2019 widmete sich die zweifache Olympiasiegerin und siebenmalige Weltmeisterin dem Bergsteigen. Die Ehrung findet am 26. November statt. Auch Fabian Harmbüchen, Britta Steffen und Felix Neureuther erhalten die Auszeichnung.
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12: Heute Nachmittag meist dichte Wolken, windig ist es, einige Schauer sind auch unterwegs, zwischendurch lockert es etwas auf. Die Temperaturen dabei zwischen 17 und 22 Grad maximal. Morgen ähnlich, ein bisschen kühler, dazu anfangs Nebel, einige Wolken und auch öfter mal Sonnenschein. Am Freitag wird es dann wieder etwas wärmer, bis zu 23 Grad.
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12: Die A4 Dresden Richtung Chemnitz zwischen Siebenlehn und Berbersdorf nach einem Unfall nicht mehr voll gesperrt. Hier wird der Verkehr jetzt über die Standspur geleitet. Es gibt Rückstau noch bis zum Dreieck Nossen. A17 Prag Richtung Dresden, Stau zwischen dem Grenzübergang und Bad Gottleuber. Dann ein defekter LKW A38 Halle Richtung Leipzig an der Abfahrt Leipzig Südost. Stau auf der A72 Plauen Richtung Hof zwischen dem Dreieck Hochfranken und Hof Töpen. Und es wird geblitzt. A72 Plauen Stauen Richtung Zwickau zwischen Zwickau Ost und Hartenstein. B6 Meißen am Alte Sägewerk zwischen der Neuen- und Altstadtbrücke. Hohenstein-Ernsthal, Karl-May-Straße stadtauswärts. In Neupurschwitz auf der Weißenberger Richtung Bautzen. Leipzig, Hermann-Liebmann-Straße stadteinwärts. Und eine Abstandsmessung auf der A4 Görlitz Richtung Dresden, kurz vor Bautzen Ost von der Brücke aus.
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und Super Trooper. Ja, super, dass Sie bei uns sind, Antenne Sachsen zu empfangen. Nicht via UKW, sondern in bester Digitalqualität via DAB+. Dann natürlich im Livestream via antennesachsen.de. Oder gibt es so viele andere Anbieter noch. Smart Speaker geht alles. Ja, und gerne weiter empfehlen. Gleich Roland Kaiser und jetzt hier Ricky Pop.

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1: Ja, so schnell kann's gehen. 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Ja, und die Jessica aus Ralbitz-Rosenthal möchte gerne zu Silly am Samstag in Leipzig Parkbühne.
2: Ja, das wäre cool.
1: Ja, warum? Was findest du so gut an Silly?
2: Naja, die ganze Musik eben halt so, ne?
1: Dann setzen wir dich auf. Dann setzen wir dich auf die Gästeliste und wünschen viel Spaß, Jessica.
2: Super, vielen Dank. Da freue ich mich aber.
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8: Mit Anke Wolf. Einen schönen guten Tag. Viele Kommunen und Gemeinden haben immer weniger Geld. Der Deutsche Städtetag fordert deswegen 30 Milliarden Euro Soforthilfe von der Regierung. Der Städtetagspräsident und Leipziger OB Burkhard Jung sagte der Rheinischen Post, Bürger müssen schon jetzt Kürzungen bei Leistungen hinnehmen, Strukturen werden kaputt gespart. Sein Beispiel, ein Verein, der wegen fehlender Förderung aufgeben muss, kommt nicht einfach zurück, wenn irgendwann wieder Geld da ist. Für die Erweiterung und Sanierung des Sächsischen Landtags in Dresden ist heute der erste Spatenstich gesetzt worden. Für mehr als 100 Millionen Euro werden zwei Neubauten errichtet. Damit werden zusätzliche Büroflächen geschaffen und auch die neue Technikzentrale soll dort untergebracht werden. Beide Gebäude sind notwendig, damit der parlamentarische Betrieb weiterläuft, während der alte Landtag grundlegend saniert wird. Die US-Rüstungsfirma Covenant hat ihre Baupläne für eine Fabrik im Norden Leipzigs jetzt offiziell bestätigt. Schon ab kommenden Jahr sollen dort zunächst 1.000 und später bis zu 5.000 neuartige Marschflugkörper vom Typ Anthem gefertigt werden, aber ohne Sprengstoff. Der werde vom Militär später noch hinzugefügt, hieß es. Die Waffenfabrik soll die weltweit größte von Covenant werden. Die EU-Kommission nimmt kurzzeitige Ferienvermietungen wie Airbnb ins Visier. Diese stehen besonders in Touristenhochburgen im Verdacht, den Mietmarkt anzuheizen. Die EU-Kommission will deshalb Städten mehr Möglichkeiten geben, solche Vermietungen zu regulieren oder ganz zu verbieten. Der Deutsche Eigentümerverband Haus und Grund sieht das eigentliche Problem woanders. Es brauche mehr Neubau und günstigere Baukosten. Marienberg lädt heute Abend zu einem musikalischen Highlight auf den Marktplatz. Die Big Band der Bundeswehr ist für ein Benefizkonzert in der Bergstadt zu Gast. Sandra Petzold.
9: Die Big Band der Bundeswehr unter der Leitung von Oberstleutnant Tobias Terhardt zählt zu den weltbesten Formationen ihres Genres. Versprochen wird wieder eine mitreißende Show aus Swing, Rock, Pop und aktuellen Hits. Der Eintritt ist frei. Es wird um Spenden gebeten für das Projekt Tradition spielend erleben. Das soll Kindern die regionale Bergbaugeschichte näher bringen.
8: Das Konzert auf dem Marienberger Marktplatz beginnt um 20 Uhr.
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11: Es ist meist wolkig oder stark bewölkt, nur im Süden vorübergehend etwas Regen, sonst trocken, am Abend Bewölkungsrückgang. Auch der Wind lässt nach, in der Nacht dann wechselnd bis gering bewölkt bei 12 bis 9, im Bergland bis 5 Grad. Morgen erst wolkig, im Tagesverlauf zunehmend heiter und meist trocken, 17 bis 20 Grad und Freitag heiter bis wolkig und trocken, 20 bis 23 Grad.
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11: A4 Dresden Richtung Chemnitz zwischen Siebenlehn und Berbersdorf 2 Kilometer Stau. Dresden Richtung Chemnitz zwischen Chemnitz Ost und Chemnitz Mitte 4 Kilometer Stau. Und die A14 Leipzig Richtung Dresden zwischen Grimma und Mutschen 1 Kilometer Stau. Es blitzt Dresden-Coventry-Straße stadtauswärts nach dem Rahmstunnel. In Radebeul die Meißner Straße Höhe Zillerstraße. Und Riesa die Leutewitzer Straße beidseitig.
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0: Antenne Sachsen am Mittwochnachmittag, der 9.9. Ja, der Schauspieler Adam Sandler wird heute Runde 60, genauso 60 der ehemalige Rennrodler Georg Hackel, der Hackel-Schorsch, und 50 die Biene Maya.
1: Wer, ich?
0: Genau du, du bist schon 50.
1: Und wann ist es soweit, hm?
0: Na, heute. Vor 50 Jahren zeigte das ZDF die erste Folge Maya wird geboren. Die Biene Maya war ursprünglich nicht als friedliche, süße Kindergeschichte gedacht. Im Originalbuch von 1912 geht es sehr brutal zu. Es herrscht ein erbitterter, blutiger Krieg zwischen den Bienen und den Hornissen. Und obwohl Maya als urdeutsches Kulturgut gilt, ist die Zeichentrickserie eine japanisch-deutsche Koproduktion und wurde im Anime-Stil gezeichnet. Ja, und die Titelmusik, die gönnen wir uns jetzt mal. Die hat Karel Gott gesungen. Jetzt auf Antenne.

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6: Mit Anke Wolf. Schönen guten Tag. Das alte Jagdschloss in Grillenburg im Tharander Wald wird in den nächsten Jahren zu einem modernen Wissenschafts- und Tageszentrum umgebaut. Federführend ist dabei die TU Dresden. Heute Mittag wurde dafür der Spatenstich vollzogen. Für den Tharander Bürgermeister Silvio Ziesemer ein besonderer Tag.
7: Bergbau und Forstwirtschaft waren die Quellen des Reichtums dieses Landes. Hier in Sachsens Mitte zwischen Freiberg und Dresden entsteht jetzt ein Tagungszentrum wissenschaftlich, wo die Wissenschaftler Forschung und Innovation weiter voranbringen wollen. Das kann nur ein schöner Tag sein für diese Stadt und für die gesamte Region, letztlich auch für Sachsen und die wissenschaftliche Landschaft.
6: Saniert wird neben dem Schloss auch das neue Jägerhaus. Außerdem entstehen 3 Beherbergungshäuser. Die Gesamtkosten belaufen sich auf 42 Millionen Euro. Die Menschen in Deutschland sind im letzten Jahr weniger Auto gefahren als noch 2024. Das Kraftfahrtbundesamt meldet eine Jahresfahrleistung von 562 Milliarden Kilometern. Zur Einordnung, würde man die Strecke gleichmäßig aufteilen, ist jeder im Laufe seines Lebens im Jahr rund 6.700 Kilometer gefahren. 2024 waren es insgesamt noch 32 Milliarden Kilometer mehr. Und wir bleiben beim Thema Auto. Da werden die Regionalklassen der Versicherung neu berechnet. Davon profitieren auch Autofahrer bei uns in Sachsen. Und zwar in den Kreisen Meißen und Leipzig. Wie der Gesamtverband der deutschen Versicherungswirtschaft mitteilte, rutschen sie bei der Haftpflichtversicherung in eine niedrigere Regionalklasse. Der Wert errechnet sich aus der Schadensbilanz der jeweiligen Region. Die beste Bilanz hat demnach der Landkreis Mittelsachsen. In Dresden war sie am schlechtesten. Bei den Elbe Flugzeugwerken in Dresden wird derzeit ein A330 von Discover Airlines mit einer ganz speziellen Folie beklebt. AeroShark nennt sich die Technologie, die die Lufthansa entwickelt hat. Die Oberfläche der Folie ähnelt einer Haifischhaut. Mikroskopisch kleine Rillen sollen den Luftwiderstand verringern und damit auch den Treibstoffverbrauch senken. Bei der Euro-Jackpot-Ziehung am Dienstag hat eine Tippgemeinschaft aus Zwickau 622.880 Euro gewonnen. Da die Gruppe aus 4 Mitspielern besteht, darf sich jeder über knapp 156.000 Euro freuen. Fast wäre den Tippern das Geld übrigens durch die Lappen gegangen, denn der Spielschein wurde erst am Nachmittag des Ziehungstages abgegeben.
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8: Es ist meist wolkig oder stark bewölkt, nur im Süden vorübergehend etwas Regen, sonst trocken, am Abend Bewölkungsrückgang. Auch der Wind lässt nach, in der Nacht dann wechselnd bis gering bewölkt bei 12 bis 9, im Bergland bis 5 Grad. Morgen erst wolkig, im Tagesverlauf zunehmend heiter und meist trocken, 17 bis 20 Grad und Freitag heiter bis wolkig und trocken, 20 bis 23 Grad.
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8: A4 Dresden Richtung Erfurt zwischen Chemnitz Ost und Kreuz Chemnitz 4 Kilometer Stau und A72 Zwickau Richtung Chemnitz zwischen Chemnitz Süd und Kreuz Chemnitz 2 Kilometer Stau. Es blitzt A14 Leipzig Richtung Magdeburg zwischen Halle Trotha und Löbe-Jün am Ortsausgang Chemnitz auf der Oberfrohnaer Straße Richtung Limbach und die A4 Dresden Richtung Görlitz, Höhe Salzenforst in der Baustelle.

Hot Chocolate auf Antenne Sachsen, Everyone's a Winner. Ja, mal sehen, wer heute Abend einen Preis gewinnt. Der Deutsche Fernsehpreis 2026, ja, den gibt's auch noch. Unter anderem wird ausgezeichnet der langjährige RTL-Chef-Moderator Peter Klöppel mit einem Ehrenpreis fürs Lebenswerk. 20.15 Uhr geht's los, zu sehen bei RTL.

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2: 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Dankeschön. Das klingt ja gut, ne?
1: Schon mal Santiano live erlebt?
2: Nein.
1: Na, das wird aber eine tolle Show. Die da heißt, genau. Der braut sich was zusammen.
2: Okay.
1: Hoffentlich kein Gewitter.
2: Okay, genau. Das wäre dann am Freitag, richtig?
1: Genau, die spielen zwar am Freitag und Samstag in der Jungen Garde, aber die Tickets sind dann für Freitag.
2: Prima, da freue ich mich.
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10: Mit Anke Wolf einen schönen guten Tag. Ab dem kommenden Jahr können wir unser Handy auch als Ausweis nutzen. Dominik Schweiger, wie denn?
11: Die App DU macht's möglich, die Digitalminister Wildberger heute vorgestellt hat. Auch andere Dokumente wie die Krankenkassenkarte können wir da hochladen, später auch dann den Führerschein. Die App ist freiwillig, die Dokumente gibt's zudem weiter klassisch als Karte. Zum Start soll die App bei rund 40 Anbietern nutzbar sein, etwa bei der Post, bei Banken und Kommunen.
10: Mit dem ersten Spatenstich sind am Mittag Ausbau und Erweiterung des Sächsischen Landtages gestartet. Das Projekt kostet 450 Millionen Euro und wird von der Staatsregierung damit begründet, dass das Parlamentsgebäude schon 30 Jahre alt und nicht mehr modern genug sei. Vom Bund der Steuerzahler in Sachsen gibt's dafür scharfe Kritik. Die Kosten stünden in keinem Verhältnis zur wirtschaftlichen Realität der sächsischen Bürger und Unternehmen, heißt es in einer Mitteilung. Präsident Dirk Mohr spricht sogar von Gigantismus am Elbufer. Jetzt ist es amtlich. Die US-Rüstungsfirma Covenant hat die Pläne zum Bau einer Waffenfabrik in Leipzig offiziell bestätigt. Frank Selig berichtet.
12: Schon ab kommendem Jahr sollen dort zunächst 1000 und später bis zu 5000 neuartige Marschflugkörper vom Typ Antem gebaut werden. Allerdings zunächst ohne Sprengstoff. Der werde später vom Militär noch hinzugefügt, hieß es. Die Langstreckendrohnen haben eine Reichweite von vermutlich mehr als 1500 Kilometern. Und die Waffenfabrik in Leipzig soll die weltweit größte von Covenant werden. Ihre bisher größten befinden sich in Dallas, Texas und Israel.
10: An der A13 ist heute der erste Schnellladepark für E-Autos an einer sächsischen Autobahn eingeweiht worden. Die Station befindet sich auf dem Parkplatz Wiesenholz. Das ist zwischen Thiendorf und Schönborn. Sie wird von Total Energies im Auftrag der Autobahn GmbH betrieben und ermöglicht ein schnelles und komfortables Laden von Elektrofahrzeugen. Nach einer großen Gedenkfeier ist König Harald von Norwegen an seiner letzten Ruhestätte eingetroffen. Nach einem Trauerzug durch Oslo ist der Sarg an der königlichen Gruft angekommen. Dort wird er neben seinen Eltern und Großeltern beigesetzt. Anschließend zeigt sich die neue Königsfamilie um Håkon und Mette Marit auf dem Balkon des Osloer Schlosses. Im ganzen Land läuten zeitgleich die Kirchenglocken.
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13: Es ist meist wolkig oder stark bewölkt, nur im Süden vorübergehend etwas Regen, sonst trocken, am Abend Bewölkungsrückgang. Auch der Wind lässt nach, in der Nacht dann wechselnd bis gering bewölkt bei 12 bis 9, im Bergland bis 5 Grad. Morgen erst wolkig, im Tagesverlauf zunehmend heiter und meist trocken, 17 bis 20 Grad und Freitag heiter bis wolkig und trocken, 20 bis 23 Grad.
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13: A9 Leipzig Richtung Nürnberg zwischen Großkugel und Leipzig West brennender LKW. Die Fahrbahn in Richtung Nürnberg wohl im Moment komplett gesperrt. Und A72 Zwickau Richtung Chemnitz zwischen Chemnitz Süd und Kreuz Chemnitz 2 Kilometer stockend. Es blitzt. A4 Dresden Richtung Görlitz, Abfahrt Uhüst in der Baustelle. Leipzig die Prager Straße Höhe Tabaksmühle und Dresden Einfahrt Bramstunnel stadteinwärts.
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Mittwochfeierabends mit Antenne Sachsen. Uns empfangen Sie via DAB Plus im Digitalradio, Livestream, antennesachsen.de, natürlich via Smart Speaker. Ja, wenn es Ihnen gefällt, empfehlen Sie uns gerne weiter. Hier ist Cat Stevens.

0: Fein, dass Sie bei uns sind. Antenne Sachsen hier, gleich mit Malte Kelly.
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Cliff Richard auf Antenne Sachsen für ihren Mittwochfeierabend. So klingt ihr aktueller Platz Nummer 5. Platz Nummer 5 in den Schlagern der Woche. Francino D. Nur für eine Sommernacht. Ja, Sommer noch bis zum 22. September. 23. ja dann der kalendarische Herbstanfang. Ja, wenn Francino D. weiter steigen soll, dann stimmen Sie ab auf antennesachsen.de. 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Bei ihm gibt's auch noch was zu gewinnen. Und zwar zur exklusive Antenne Sachsen Frühstückstassen. Jetzt gehen wir erstmal Richtung Abend mit Heinz Rudolf Kunze.

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10: Mit Anke Wolf. Der Personalausweis kommt aufs Smartphone. Ab dem 2. Januar 2027 soll dafür die freiwillige App DU verfügbar sein. Damit können Nutzer zum Beispiel online ihr Alter nachweisen, Verträge abschließen oder ein Bankkonto eröffnen. Später soll auch der Führerschein digital hinterlegt werden können. Die Nutzung ist freiwillig. Auf der Schlossinsel Grillenburg im Tharandter Wald ist heute der Startschuss für den Umbau des alten Jagdschlosses gefallen. In den kommenden Jahren baut die TU Dresden das Schloss zu einem modernen Wissenschafts- und Tagungszentrum um. TU-Rektorin Ursula Staudinger.
11: Es ist uns gelungen, mithilfe des Ministerpräsidenten und auch der Unterstützung des Bundes hier die Mittel zu akquirieren, dass das umgebaut werden kann, für Wissenschaft und Innovation in das Herz Sachsens zu bringen, um dort für die Produktivität und die Innovationskraft unseres Freistaates weiter zu sorgen.
10: An den Gesamtkosten von rund 42 Millionen Euro beteiligen sich sowohl Bund als auch der Freistaat Sachsen. In Sachsen ist im vergangenen Schuljahr weniger Unterricht ausgefallen als im Vorjahr. Das zeigt eine Statistik des Kultusministeriums, die sich dabei allerdings auf den sogenannten planmäßigen Unterrichtsausfall bezieht. Das sind also Stunden, die von vornherein ausfallen oder gar nicht geplant werden, weil dauerhaft Lehrer fehlen. Der außerplanmäßige Unterrichtsausfall, zum Beispiel durch Krankheit oder Fortbildungen, bleibt auf dem Niveau des Vorjahres. Bei den Elbe Flugzeugwerken wird derzeit ein A330 von Discover Airlines mit einer ganz speziellen Folie beklebt. AeroShark nennt sich die Technologie, die die Lufthansa entwickelt hat. Die Oberfläche der Folie ähnelt nämlich einer Haifischhaut. Mikroskopisch kleine Rillen sollen den Luftwiderstand verringern und damit auch den Treibstoffverbrauch senken. Als klarer Favorit geht der VfB Stuttgart in sein erstes Spiel der neuen Champions-League-Saison. Zum Auftakt empfängt die Mannschaft von Trainer Sebastian Hoeneß den norwegischen Meister Vikings Stavanger. Der VfB hatte sich als Vierter der vergangenen Saison für die Königsklasse qualifiziert und wird es diesmal mindestens bis in die Playoffs schaffen. Anstoß gegen die Norweger ist um 18.45 Uhr.
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12: Es ist meist wolkig oder stark bewölkt, nur im Süden vorübergehend etwas Regen, sonst trocken, am Abend Bewölkungsrückgang. Auch der Wind lässt nach, in der Nacht dann wechselnd bis gering bewölkt bei 12 bis 9, im Bergland bis 5 Grad. Morgen erst wolkig, im Tagesverlauf zunehmend heiter und meist trocken, 17 bis 20 Grad und Freitag heiter bis wolkig und trocken, 20 bis 23 Grad.
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12: A9 Leipzig Richtung Nürnberg zwischen Großkugel und Leipzig West brennender LKW. Die Fahrbahn in Richtung Nürnberg wohl im Moment komplett gesperrt. Und A72 Zwickau Richtung Chemnitz zwischen Chemnitz Süd und Kreuz Chemnitz 2 Kilometer stockend. Es blitzt A4 Dresden Richtung Görlitz, Abfahrt Uhüst in der Baustelle. Leipzig die Prager Straße Höhe Tabaksmühle und Dresden Einfahrt Bramstunnel stadteinwärts.

Lassen jetzt von ABBA auf Antenne Sachsen. Honey, Honey aus dem Jahr 74. Lang ist's her. Ja, und vor genau 36 Jahren im September 1990 auf Platz 1 der ZDF-Hitparade Matthias Reim. Gleich mit Ich hab geträumt von dir. Vorher noch Rod Stewart.

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1: Ja, so schnell kann's gehen. 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Ja, und die Jessica aus Ralbitz-Rosenthal möchte gerne zu Silly am Samstag in Leipzig Parkbühne.
2: Ja, das wäre cool.
1: Ja, warum? Was findest du so gut an Silly?
2: Naja, die ganze Musik eben halt so, ne?
1: 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Dann setzen wir dich auf die Gästeliste und wünschen viel Spaß, Jessica.
2: Super, vielen Dank. Freue ich mich aber.
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8: Mit Anke Wolf. Nach einer Serie von Sabotageangriffen auf das Stromnetz in Brandenburg, NRW und auch bei uns in Sachsen in der Lausitz kommt der tatverdächtige 48-Jährige in Untersuchungshaft. Die Staatsanwaltschaft wirft ihm unter anderem das Herbeiführen einer Sprengstoffexplosion und die Zerstörung wichtiger Arbeitsmittel vor. Der Gesuchte war gestern von Polizisten in der Nähe des Kraftwerks Weißweiler bei Aachen festgenommen worden. In Dresden wurde heute offiziell mit dem Ausbau und der Erweiterung des Sächsischen Landtags begonnen. Insgesamt kostet das Vorhaben rund 450 Millionen Euro und wird von der Staatsregierung damit begründet, dass das Parlamentsgebäude ja schon 30 Jahre alt und nicht mehr modern genug sei. Vom Bund der Steuerzahler in Sachsen gibt es dafür scharfe Kritik. Die Kosten stünden in keinem Verhältnis zur wirtschaftlichen Realität der sächsischen Bürger und Unternehmen, heißt es. Präsident Dirk Mohr spricht sogar von Gigantismus am Elbufer. Das Risiko für eine Social-Media-Sucht ist bei jungen Menschen stark gestiegen. Laut einer YouGov-Studie zeigt mittlerweile mehr als die Hälfte der Generation Z, also der zwischen 1997 und 2012 Geborenen, problematische oder krankhafte Nutzungsmuster. Vor einem Jahr war es noch ein Viertel. Besonders betroffen sind junge Männer. Die US-Rüstungsfirma Covenant hat ihre Baupläne für eine Fabrik im Norden Leipzigs jetzt offiziell bestätigt. Schon ab kommenden Jahr sollen dort zunächst 1.000 und später bis zu 5.000 neuartige Marschflugkörper vom Typ Anthem gefertigt werden. Aber ohne Sprengstoff. Der werde später vom Militär noch hinzugefügt. Die Waffenfabrik soll die weltweit größte von Covenant werden. Marienberg lädt heute Abend zu einem musikalischen Highlight auf den Marktplatz. Die Big Band der Bundeswehr ist für ein Benefizkonzert in der Bergstadt zu Gast. Sandra Pietzold.
9: Die Big Band der Bundeswehr unter der Leitung von Oberstleutnant Tobias Terhardt zählt zu den weltbesten Formationen ihres Genres. Versprochen wird wieder eine mitreißende Show aus Swing, Rock, Pop und aktuellen Hits. Der Eintritt ist frei, es wird um Spenden gebeten für das Projekt Tradition spielend erleben. Das soll Kindern die regionale Bergbaugeschichte näher bringen.
8: Das Konzert beginnt in gut einer Stunde um 20 Uhr.
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11: Der Abend mit dicken Wolken, aber meist trocken. In der kommenden Nacht lockert es dann auch ein bisschen auf. Temperaturen im Schnitt zwischen 11 und 9 Grad. Morgen zeigt sich der Donnerstag dann heiter bis wolkig und vor allem trocken bei Temperaturen ähnlich wie heute. Am Freitag geht es genauso weiter, aber es wird wieder ein Quäntchen wärmer.
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11: Schauen wir auf die Straßen heute Abend. Auf der A9 Leipzig Richtung Nürnberg zwischen Dreußig und Eisenberg 10 Minuten Stau. Und geblitzt wird auf der A4 Dresden Richtung Chemnitz zwischen Dresden-Neustadt und Altstadt. Auf der B2 in Richtung Leipzig zwischen Markkleeberg und dem Kreuz Leipzig Süd rechts an der Lärmschutzwand. Auf der B93 Richtung Kirchberg in Höhe der Eisenbahnbrücke. In Leipzig auf der Prager Straße Höhe Tabaksmühle und in Dresden auf der Coventry Straße am Bramstunnel.
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7: Der Abend noch meist recht wolkig, in der Nacht kann es dann auch mal richtig klar werden, dementsprechend frisch wird's. Temperaturen so um die 9 Grad und morgen, der Donnerstag, mit viel Sonne, nur ein paar harmlosen Wolken und trocken, bei Temperaturen ähnlich wie heute, am Freitag ebenfalls, dann wird's wieder auch ein Quäntchen wärmer.
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7: Der Blick auf die Straßen heute Abend, Vorsicht auf der A9, Nürnberg Richtung Leipzig, zwischen Naumburg und der Raststätte Osterfeld-Ost, da liegt ein Plastikteil auf der Autobahn. Und geblitzt wird noch auf der B93 Richtung Kirchberg in Höhe der Eisenbahnbrücke.

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1: Der Abend recht ruhig und die vor uns liegende Nacht dann auch teilweise sternenklar. Dementsprechend kühl wird's um die 9 Grad im Schnitt. Ansonsten morgen, der Donnerstag, sonnig, auch mal wolkig, aber trocken und Temperaturen ähnlich wie heute. Am Freitag sieht's genauso aus, es geht aber mit den Temperaturen wieder ein bisschen bergauf.
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1: Schauen wir auf die Straßen. Derzeit rollt's. Nachtbaustellen haben wir zum Beispiel auf der A72 Chemnitz Richtung Zwickau zwischen Chemnitz Süd und Stolberg Nord ist die rechte Spur gesperrt und in der Gegenrichtung zwischen Stolberg Nord und Rastplatz am Neukirchner Wald da ebenfalls die rechte Spur dicht.
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6: Der Abend recht ruhig und die vor uns liegende Nacht dann auch teilweise sternenklar. Dementsprechend kühl wird's um die 9 Grad im Schnitt. Ansonsten morgen, der Donnerstag, sonnig, auch mal wolkig, aber trocken und Temperaturen ähnlich wie heute. Am Freitag sieht's genauso aus. Es geht aber mit den Temperaturen wieder ein bisschen bergauf.
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1: Der Abend recht ruhig und die vor uns liegende Nacht dann auch teilweise sternenklar. Dementsprechend kühl wird's um die 9 Grad im Schnitt. Ansonsten morgen, der Donnerstag, sonnig, auch mal wolkig, aber trocken und Temperaturen ähnlich wie heute. Am Freitag sieht's genauso aus. Es geht aber mit den Temperaturen wieder ein bisschen bergauf.
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1: Es klart mehr und mehr auf, Temperaturen so im Schnitt zwischen 11 und 9 Grad. Der Donnerstag kommt recht freundlich daher, trocken bei Spitzentemperaturen so um die 18, 19 Grad. Und am Freitag sieht es ähnlich aus, dann auch wieder ein bisschen wärmer.
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1: Es klart mehr und mehr auf, Temperaturen so im Schnitt zwischen 11 und 9 Grad. Der Donnerstag kommt recht freundlich daher, trocken bei Spitzentemperaturen so um die 18, 19 Grad. Und am Freitag sieht es ähnlich aus, dann auch wieder ein bisschen wärmer.
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1: Es klart mehr und mehr auf, Temperaturen so im Schnitt zwischen 11 und 9 Grad. Der Donnerstag kommt recht freundlich daher, trocken bei Spitzentemperaturen so um die 18, 19 Grad. Und am Freitag sieht es ähnlich aus, dann auch wieder ein bisschen wärmer.
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